0: Je trouverais plus beau non plus. Du hast es verstanden, nicht? Er meint, ich finde das schön, weil ich eben hier.
1: L'été, je veux pas dire.
2: Wenn ihr jeden Tag arbeitet.
1: Mais l'hiver, je regarde.

mit Bord, heute Los Angeles, American Airlines, 7 mit Bord, heute Los Angeles, flight AA 137. This flight is